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Tja, da frage ich mich doch wirklich, wer zum Teufel ist dieser Fred Lüne? Ah, das bin doch ich und ich darf euch heute Folge 707 meiner Schlagersterne präsentieren. Viel Spaß und gute Unterhaltung in den kommenden 2 Stunden. Grüß euch.

Ja, Träume wie du, Bernhard Planck, heute der Opener. Ja, vielleicht hat der ein oder andere diesen Titel erkannt. Ja, diesen Titel gab es schon mal mit Rainer Kirsten, aber das war jetzt quasi die österreichische Version von Bernhard Planck. Ja, und ich kann euch versprechen, wir haben heute wirklich ganz, ganz tolles Programm und sehr vielseitiges Programm. Denn wir haben heute zum Beispiel ein tolles Gespräch mit Andreas Kuhne, der nicht nur als Andreas Kuhne aktiv ist, nein, da gibt es auch ein tolles Projekt, das heißt AK Project. Ja, und über dieses Projekt werden wir natürlich auch plaudern.

Es gibt heute zum Beispiel auch ja, ein bisschen was für die erotischen Hörerinnen und Hörer, die ein bisschen Tango tanzen möchten. Unsere drei starken Hammerhits sind nämlich ausschließlich dem Tango gewidmet. Wir haben unsere Austropop-Perlen, das doppelte Lottchen, das Album der Woche und viele, viele tolle Neuheiten aus dem Bereich des deutschen Schlagers. Ja, und dann haben wir auch noch ein bisschen was, was wir covern können. Ja, und jetzt haben wir die Romeros. Denn es ist Sommer, fragt sich nur, wie lange noch. Ja, und damit meine ich nicht den kalendarischen Sommer.

Tja, es ist Sommer und jetzt ist er vorbei, der Sommer und die Romeros, die Jungs, die wir gerade gehört haben. Ja, und der Mann, der jetzt in die Reihe kommt, der heißt eigentlich Albin Bucher. Ja, ein Multi-Instrumentalist, kann man sagen. Er studierte nämlich Trompete, Klavier, Gitarre, aber auch Keyboard am Konservatorium in Bregenz. Ja, ist aber richtiger Deutscher, muss man dazu sagen, denn er kommt aus Friedrichshafen. Ja, und er war vom Jahr 1980 bis zum Jahr 1984 auch Teil der Flippers und war damals der Nachfolger von Roland Bausatz, der die Gruppe verlassen hatte. Ja, Ende 1984 hat er dann Tschüss gesagt. Der Roland ist dann nochmal kurz eingesprungen, aber auch nur bis zum Jahr 1986. Und die Flippers, ja, die Geschichte kennt man mit der roten Sonne von

Barbados haben sie dann Musikgeschichte geschrieben, dank Uwe Busse, muss man dazu sagen. Ja, aber wir kommen zurück zum Albin Berger, denn der ist auch wieder da. Im letzten Jahr hat er seinen 70er gefeiert und jetzt ist

Tja, Lieben heißt die aktuelle Single von Albin Berger, wobei ich ja ehrlich sagen muss, irgendwie klingt das so wie ja, Schlager der Anfang 90er Jahre. Ich weiß nicht, wie alt der Titel in Wirklichkeit schon ist, aber er ist offensichtlich ganz neu laut Plattenfirma. So, aber jetzt wollen wir wieder ein bisschen covern. Ja, es ist ja immer so eine Sache mit diesen Coverversionen, wie ihr wisst. Der eine mag das Original lieber, der andere denkt sich, wow, gar nicht so schlecht, wenn das Ganze zeitgemäß aufgearbeitet ist. Bei diesem Titel muss ich ehrlich gestehen, ja, tue ich mir ein bisschen schwer, das Original nicht auszuspielen. Zumal diese Dame, die jetzt an die Reihe kommt, ganz kurz in diesem Jahr ihren 70. Geburtstag gefeiert hat, die Juliane Werding. Aber hilft nichts, sie ist das Original. Kennt ihr noch diesen Titel? Ich denke ja.

Ja, die legendäre Geschichte vom Würfelspiel anno 1986. Mit anderen Worten, 40 Jahre ist dieser Titel bereits. Jung Michael Kunze hat damals diesen tollen Text geschrieben, diesen sehr mystischen Text, der wunderschön zur Juliane Werding gepasst hat, gemeinsam mit Harald.

Steinhauer. Ja, und der Produzent war auch der Harald Steinhauer. 40 Jahre ist das her. Übrigens war dieser Titel auch Platz Nummer 1 in der ZDF-Hitparade. Ja, vor 40 Jahren. Naja, und 40 Jahre später hat sich die Liane Hegemann gedacht, gemeinsam mit dem DJ Bonsai, wir probieren was Neues. Wir behalten natürlich die Geschichte, aber der Sound muss ein bisschen angepasst werden. Und so ging das Würfelspiel Anno 2026.

Naja, das Würfelspiel in einer niegelnagelneuen Version, und das von Liane Hegemann, die ja früher auch bei Erotic gesungen hat, nicht nur das, auch bei Xanadu. Also eine Frau, die unglaublich viel schon erreicht hat und gemacht hat. Und wir drücken ihr die Daumen, dass sie mit dem Cover richtig schön durchstartet, einmal mehr durchstartet, muss man bei ihr ja sagen. Ja, und dieser Mann, der jetzt an die Reihe kommt, ein Mann, der für Rockschlager vom Feinsten steht. Prägnant bei ihm, das sind die ehrlichen Texte. Es muss authentisch sein, es muss zu ihm passen. Die neue Single von Andy Frei, ein Freund wie kein anderer.

Tja, toller Song, toller Künstler, Andy Frey. In diesem Jahr hatten wir ihn ja auch schon bei uns im Talk. Ja, und vom Andy Frey kommen wir jetzt zu einer Künstlerin, die seit vielen Jahren in der Medienlandschaft bekannt ist. Nicht nur deshalb, weil sie die Tochter von ist, sondern weil sie mittlerweile ihren eigenen Weg beschritten hat. Jolina Drews. Ja, die gute Jolina wollte ihrem Papa unter anderem auch eine Freude machen und hat einen Titel genommen, jetzt wo auch der Papa fleißig mitgeschrieben hat, nämlich Durch und Durch. Ja, und diesen Titel gibt es jetzt zu hören, die neue Single. Und wenn ihr das auf Insta gesehen habt, man muss ganz ehrlich sagen, das war zuckersüß, wie der Papa auf seine Tochter reagiert hat, als er sagte, den habe ja ich geschrieben. Ja, lieber Jürgen, einen Teil hast du geschrieben. Du gehst

Jolina Drewsons durch und durch die aktuelle Single. Mit seiner neuen Single »Das Leben ist zu kurz für irgendwann« liefert der saarländische Schlagersänger Jürgen Peter eine kraftvolle Botschaft in die Öffentlichkeit, ja, die aktueller kaum sein könnte. Denn Träume gehören nicht auf morgen verschoben. Nein, nein, nein, sie wollen heute gelebt werden. Die Idee zu diesem Titel entstand gemeinsam mit seinem langjährigen Freund Volker Wallraffer, einem DJ auf Gran Canaria. Die beiden kennen sich seit mittlerweile 20 Jahren und sind eng befreundet. Ja, und sie nehmen mit Sicherheit auch die Freundschaft nicht selbstverständlich. Tiefgründigkeit und tanzbar. Ja, eine schöne Kombination. Jürgen Peter, das Leben ist zu kurz für irgendwann.

Ja, und recht hat er, der gute Jürgen Peter. Das Leben ist zu kurz für irgendwann. Und damit kommen wir dann zu unserem Album der Woche. Ich muss ehrlich gestehen, gerade in den Sommermonaten ist es sehr schwer, ein entsprechendes Album zu finden. Ein Album, das mich auch dann begeistert, was nicht an den Künstlern liegt. Es liegt einfach daran, dass gerade in den Sommermonaten sehr wenige Alben erscheinen, die auch dieses Potenzial haben, in den Schlagersternen dann als Album der Woche präsent zu sein. Denn ja, wenn große Künstler kommen, ja, da brauche ich nicht das Album der Woche mit den Großen machen. Es geht ja um Künstler, denen ich eine Plattform bieten möchte und die aber ganz tolle Qualität liefern. Ja, und das trifft auf den Künstler zu, der diesmal mein Album der Woche ist. Das Album der Woche heißt Der Sturm und das ist das neue Album des Salzburger Singer-Songwriters Tobi M. Mit Der Sturm veröffentlicht Tobi nämlich nach dem Live-Album Eine Nacht im Oval sein erstes Studioalbum seit Man höre und staune und so vergeht die Zeit seit 6 Jahren. Die neuen Songs, sie vereinen Chansons, Schlager, Austropop und erstmals auch klassische Pop-Elemente. Und dabei bleibt Tobi M. natürlich, und das ist für ihn selbstverständlich, seinem eigenen Stil treu. Es müssen eigene tolle Melodien sein, sie müssen eingängig sein, sie müssen große Emotionen vermitteln und Geschichten, die berühren. Aufwendig arrangierte Orchestralien oder orchestrale Werke verleihen dem Album zusätzliche Tiefe und Ausdruckskraft. Im Mittelpunkt steht natürlich, wie denn auch sonst beim Tobi, die Liebe. Die Sehnsucht nach ihr, die Hoffnung auf sie, aber auch die ganz vielen Gefühle, die sie begleitet. Der Sturm ist ein emotionales Album voller starker Melodien und persönlicher Momente. Und ich hoffe, dass wir, wenn auch nicht heute und nicht morgen, vielleicht übermorgen, also in ein paar Wochen, dieses Album gemeinsam mit Tobi M. dann auch präsentieren dürfen. Ich habe euch 3 Songs mitgebracht, natürlich den Titeltrack Der Sturm, dann gemeinsam mit Trina Meld dich bei mir und at last but not least Nur einmal 2026 in der Akustikversion. Mein persönliches Album Tobi M. Der Sturm.

0: emotionales Album der Woche. Tobi M. der Schirm, den Titeltrack haben wir gehört, dann gemeinsam mit Trina, Meld dich bei mir. Und at last but not least, nur einmal in der neuen Version 2026 und das in einer wunderschönen orchestralen Akustikversion. Wir bleiben bei Musik aus Österreich. Ich habe euch drei tolle Songs mitgebracht, die man vielleicht noch nicht so gut kennt. Zum einen eine Künstlerin, die unter vielen Namen schon Musik gemacht hat, jetzt als Cornelia Posch. Und ja, sie möchte ihrer Tochter, ihrer Sarah quasi ein musikalisches Denkmal setzen, oder vielleicht ist es doch eine musikalische Liebeserklärung. Sarah 2026. Dann kommt der Andi mit Wolke 7 war nur ein Nebel. So ein Pech aber auch. Aber die Astrid Pflaum meint dann noch mehr schauen. Das sind drei tolle Songs aus Österreich oder auch
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Tja, unsere Austropop-Perlen heute mit Cornelia Posch und Sarah 2026 da an. Die Wolke 7 war nur ein Nebel. Und Astrid Pflaum, sie schaut jetzt noch immer ins Meer. Und dabei unterbreche ich sie jetzt, denn wir geben euch jetzt noch ein bisschen Ruhe, bevor es dann in der zweiten Stunde ja ziemlich Action gibt. Jetzt gibt es noch ein Märchen von Alice Shark und ja, einstweilen sage ich bis gleich.

Tja, wir sind mittendrin im zweiten Teil unserer Schlagersterne von Gründorf und seine aktuelle Single Diese Melodie. Und jetzt gibt's gleich das doppelte Lottchen. Und der Andreas Kuhne, er ist schon in den Startlöchern, um mit mir über seine Karriere zu plaudern. Aber jetzt gibt's noch Kopfkino mal zwei. Ja, das ist unser doppeltes Lottchen. Zuerst mit Mariella Milana und danach mit Marie Reim. Ja, und das Ganze hier in den Schlagersternen. Ich freue mich aber auch schon auf den lieben Andreas Kuhne.

0: Zwei tolle Songs von Andreas Kuhne, Songs, die wunderbar ins Ohr gehen, nämlich der Titel In dieser einen Nacht und als zweites Wo ich bin. Ja, und wo er ist bei mir in der Leitung und ich darf ihn jetzt all around the world sozusagen präsentieren. Andreas, schön, dass du ein paar Minuten für mich Zeit hast. Grüß dich.
1: Ich grüße dich. Vielen, vielen Dank.
0: Lieber Andreas, es ist nicht nur schön, dass ich jetzt endlich mal mit dir plaudern darf. Ich glaube, wir können dir sogar zum 10-Jährigen gratulieren, wenn ich das jetzt irgendwie richtig recherchiert habe. Aber ja. Nicht nur das,

0: 10 Jahre Andreas Kuhne. Es gibt jetzt ein ganz, ganz neues Project sozusagen. Was hat es damit auf sich?
1: Das AK Project. Ja, das ist die zweite Seite von dem Andreas Kuhne. Das ist ein Musikgenre, das ich ja in meiner Jugend sehr oft gehört habe. Und diese Sounds und diese Beats, die stecken halt in einem drin. Und ich wollte halt mal was Neues machen, eine neue Seite zeigen, ein bisschen über den Tellerrand schauen, ein bisschen was Neues wagen, frischen Wind reinbringen. Wir wollten einfach mal schauen, ob wir nicht auch die jüngeren Menschen vielleicht auch ein bisschen auf die deutsche Schiene kriegen. Und das Projekt läuft tatsächlich mit diesem, wir haben ja gerade nur einen Song, Wunder, natürlich super cool an. Hm. Feedback ist mega. Und wir warten diese Geschichte mal ab. Ne?
0: Ja, wobei man jetzt sagen muss, es kommt jetzt gleich eine zweite Single und wir dürfen sie dann nachher gleich auch spielen. Also Nigelnagelneu, die ist noch so heiß, dass man sie wirklich noch dran verbrennen kann. Und allein schon der Titel Wunder, war es für dich auch ein Wunder, wie gut der Titel angenommen wurde oder hast du so fest dran geglaubt, dass es gar nicht anders gegangen ist? Weil du weißt ja, wenn man was Positives raufschickt ins Universum, kommt was Positives zurück.
1: Ja, ich habe natürlich schon direkt das Gefühl auch dafür entwickelt und ich fühle mich da so wohl und ich bin da tatsächlich innerhalb dieses Songs jemand anders als wie Andreas Kuhne mit seinen Popschlager-Sounds, muss ich ganz ehrlich zugeben. Und der Sound an sich sagt mir ja eigentlich auch, wenn man die Ohren mal spitzt und mal so in die Welt hört, wie viele plötzlich, was heißt plötzlich, vielleicht aber auch war ich der Anstoß für den einen oder anderen, der auf einmal auf diesen Sound geht, auf einen anderen Sound geht. Und ich habe das Gefühl gehabt, dass dieser Song wirklich, wirklich gut funktionieren kann. Dass er natürlich so gut tatsächlich noch funktioniert, dass das Feedback so groß ist und dass immer wieder auch TikToker, wie auch immer, ich habe da eine Person, die hat mich angeschrieben, Andreas, mega, mega, mega, mega, hab hier schon Support gegeben, ich hau dort hier bei mir in TikTok rein, ich habe hier irgendwie 15.000 Follower. Ja, hat mir gesagt, Andreas, du hast alles richtig gemacht, also bis dato. Wie es sich entwickelt, werden wir sehen.
0: Mhm. Ja, aber es ist ja für dich auch eine schöne Horizonterweiterung, denke ich mal, auch, dass du das wieder umsetzen konntest, was du tun wolltest, und da müssen wir uns, glaube ich, auch bei einem Mann ganz speziell bedanken, beim Oliver Bernd, der ja eigentlich der Ausschlaggeber war, der Ausschlaggebende war, deutsche Sprache, schwere Sprache, dass es jetzt so gekommen ist, wie es gekommen ist.
1: Richtig. Ja, tatsächlich, Oliver Bernd hat die Idee zu dem Song gehabt und hat auch den Titel dafür geschrieben. Mhm. Ja, ließ mir diesen zukommen und dann ging alles eigentlich recht schnell. Per WhatsApp mit so einem kleinen Augenzwinkern von wegen hier Ü50. Mal was für die Ü50. Ha, ha, ha. Wenn man den Sound natürlich noch, ne? Erinnert euch an den Sound und dann wisst ihr, dass das natürlich nichts mit wahrscheinlich Ü50 zu tun hat. Aber fand ich sehr witzig und ja, ich habe sofort zugegriffen, habe Olli angerufen und habe gesagt, Mensch, was ist damit? Ja, nix, habe ich dir einfach mal geschickt. Ich habe gedacht, das wäre vielleicht was für dich. Weil wir hatten ja auch schon mal im Urlaub so ein paar Themen. Und dann lernt man sich ja ein bisschen besser kennen. Und irgendwann habe ich wohl mal gesagt, ja, kannst du, wenn du was hast, schick mir mal immer gerne zu. Gemacht, gesagt, getan. Und ich habe das Ding sofort mich hat das Ding sofort in seinen Bann gezogen. Und ich bin überglücklich, dass er mir den geschickt hat und nicht jemand anders.
0: Hm. Ich muss jetzt nochmal auf einen anderen Titel zu sprechen kommen, der jetzt nichts mit dem Projekt zu tun hat. Wir haben vorhin einen Titel von dir gehört, nämlich Wo ich bin, auch ein ganz besonderer Titel.
1: Wo ich bin, tatsächlich ja. Ich liebe ja dieses Autobiografische. Hm. Meine Songs sind ja wirklich Sachen aus meinem Leben, sind wahre Geschichten. Nicht jetzt jeder, zum Beispiel Repeat, ist natürlich so ein Lebensgefühl, verkörpert ein Lebensgefühl. Aber unter anderem jetzt, wo ich bin, den habe ich meinen Vater gewählt.

0: widmet, diesen Song. Wo ich bin, ist ja auch mehr eine Ballade. Ist jetzt nicht ganz so langweilig, aber es geht schon mehr in diesen Balladenbereich. Und so soll es auch sein. Und ja, den habe ich meinem Vater schreiben lassen und gewidmet, weil ich damit sagen möchte, also er ist, wo ich bin, wo er ist. Ne? Wo ich auch immer bin, ja, was du auch immer denkst, hörst, fühlst und wann es auch immer an der Zeit ist, wo ich bin, bist du. Und auch umgekehrt. Und mein Vater ist halt so ein verrückter Mensch und so ein Lebemann, der natürlich mich auch immer mit allem unterstützt. Und wir haben in unserem Leben so viel Spaß gehabt. Also das ist nicht nur mein Vater, auch mein Freund, wenn nicht sogar mein bester Freund, der wirklich auch noch mit mir auf den Tischen tanzt, wie man es so schön sagt. Dieser Mann ist unkaputtbar. Mein Vater ist 78, 76 und ich habe manchmal das Gefühl, der wird einfach irgendwie nicht älter und schon gar nicht erwachsener. Der ist verrückt einfach. Ja. Und das ist das Schöne daran und ich wollte einfach was, mal ja, Menschen in meinem Leben, die mir sehr, sehr wichtig sind, die ich sehr, sehr liebe, die bekommen von mir manchmal so ein Extra-Bonbon. Ne? Genauso wie meine Frau endlich gefunden, für meine Frau, wo ich bin, für den Papa. Und ja, das ist so eine kleine Widmung, Ehrung,
1: Ah.
0: ja, an den Menschen.
1: So, und wie hat der Papa reagiert auf den Titel?
0: Wie hat er reagiert? Ich glaube, das kann sich jeder denken. Ich habe gesagt, Papa, setz dich mal hier hin. Ich habe da was für dich, möchte dir was zeigen. Und habe den Song einfach abgespielt bei mir zu Hause im Wohnzimmer. Ihr könnt euch vorstellen, also sprachlos war er. Erst anfangs hat er gar nicht richtig. Da musste man sagen, hör doch mal eben, hör mal bitte eben zu. Ja, okay. Wer ist denn? Ach, du bist das, ja. Ja, und dann flossen die Tränen wie aus der Wasserleitung. Ne? Also war gar nicht mehr zu beruhigen. Er war so geflasht, so berührt und so erfreut. Also ich konnte erst mal, auch nachdem der Song zu Ende war, haben wir nicht gesprochen, weil er konnte nicht reden. Er musste sich echt wirklich erst beruhigen. Ne? Also es mitten ins Herz.
1: Oh Gott, ja. Und wie hat deine Frau bei endlich gefunden reagiert? Wahrscheinlich ähnlich.
0: Genauso, ganz, ja, ganz, ganz verrückt. Mit vielen Freunden zusammengestanden zu Hause. Meine Frau wusste nichts davon. War eine Überraschung zu ihrem Geburtstag. Genau. Und wir hatten ein paar Gäste eingeladen. Alle drumherum wussten eigentlich schon Bescheid, nur diese eine Frau nicht. Ja, sie hat es natürlich sofort verstanden. Sie kennt mich ja. Ich sage, guck mal hier, ich habe da was gemacht. Ich sag, wollte dich mal überraschen, hör doch mal hin. Genau, praktisch dasselbe Bild. Also, die ist völlig so, die musste sich hinsetzen, also die konnte gar nicht stehen. Und die war auch natürlich mehr als den Tränen nahe, die war verweint, sie war glücklich, sie konnte auch überhaupt gar nichts sagen und hing jeden in den Armen und ja, alle anderen tatsächlich Mädels haben mitgeweint. Also, es war auch so berührend, ich hatte eine Gänsehaut, also auch mir sind die Tränen geflossen. Also, das war schon sehr berührend und sehr, sehr, sehr intensiv.
1: Moment, ich habe gerade notiert, Andreas Kuhne kann auch weinen. So, kann ich den Stift wieder weglegen?
0: Na ja, natürlich, na klar, ich bin ja auch nur ein Mensch, ich bin auch ein Mensch mit Herz, Gefühl. Ja, klar kann ich weinen, ich weine sehr gern.
1: Ja, das ist ja auch schön. Es kann befreiend sein, es kann erleichternd sein. Aber es ist
0: Genau.
1: wunderschön, wenn man einen blonden Engel an seiner Seite hat, richtig?
0: Richtig.
1: Ja. Ja, und umso mehr freue ich mich, dass ich dir mitteilen kann, deine Jenny hat jetzt von mir in Facebook eine Freundschaftsanfrage bekommen.
0: Wow.
1: Ja, dann hat
0: Ja,
1: sie auch wieder einen Grund zum Weinen, aber nur weil sie mich dann ablehnt, weil sie mich dann gesehen
0: Ach Quatsch, auf keinen
1: hat.
0: Fall. Nein,
1: Ja.
0: nein, ich weiß auch, was gleich kommt. Entweder kriege ich gleich eine WhatsApp geschickt und die sagt, du sag mal, ist das der, wo du davon gesprochen hast? Da, ne, wegen dem Interview irgendwie was? Oder wer ist das?
1: Ja.
0: Oder sie kommt gleich nach Hause und ich muss sagen, hast du schon die Freundschaftsanfrage angenommen? Sie, nein. Kann ich das denn? Wer ist denn das? Ist das safe alles? Kann ich den annehmen?
1: Ja.
0: Wenn ich dann natürlich von dir berichte, dann wird sie sagen, ach so, natürlich.
1: Ja. Hunde, die
0: Ja, die
1: bellen,
0: nimmt mich jeden
1: beißen
0: an.
1: nicht.

0: Das macht die wirklich nicht. Die nimmt niemanden an, die fragt mich wirklich, ob ich den kenne oder die kenne und wer das ist oder ob die irgendwie mit der Musik zu tun hat. Das ist wirklich so. Also,
1: Du, das haben unsere Frauen gemeinsam. Meine Frau fragt mich auch immer, wenn sie Anfragen bekommt, du kennst du den, kennst du den, kennst du den? Wenn ich ihn nicht kenne, wird er nicht angenommen. Ja.
0: ja. Ja, guck an.
1: Ja, so, wenn man mehr über dich erfahren möchte, wie mache ich das am besten im Internet? Wo finde ich dich überall?
0: Du kannst, gib meinen Namen bei Google ein und da schmeißt dir eigentlich schon alles raus, was wissenswert ist, glaube ich. Und es gibt tausende Links, ja, überall, auf jedem Portal, könnt die Musik überall runterladen. Amazon, überall, wo es gute Musik zu kaufen gibt. Oder auch streamen natürlich.
1: Man muss aber aufpassen, es gibt auch einen anderen Andreas Kuhne, der hat auch ein Album. Ich glaube, das ist mehr oder weniger ein Instrumentalalbum, habe ich gerade gesehen. Also es gibt zwei von eurer Sorte. Es ist ja unfassbar.
0: Ja, ist mir auch letztes Mal aufgefallen und du glaubst es nicht. Ich halte mich mal kurz. Es gibt ja Spotify for Artist, also jeder Künstler hat das ja eigentlich soweit. Spotify for Artist heißt, ich kann über mein Handy sehen, wie viele Songs, wo die sind, mit Datum, mit alles, Veröffentlichung etc. und mit den Anzahlen der Streams zum Beispiel oder Follower und sowas alles. Und eines Tages mache ich meinen Artist-Kanal auf und wollte mal aus Neugier mal sehen, wieso die Bewegungen sind, was sich so getan hat. Das ist ja immer eigentlich auch wichtig für uns. Und da sehe ich dann ein Album, also praktisch alles einzeln aufgelistete Songs, mein Name oben drüber und die Liste, die endete irgendwie gar nicht. Und ich habe mich gefragt, was ist denn das? Wie du jetzt gerade, ob das dann recherchiert? Ja, tatsächlich gab es oder gibt es da jemanden, der so heißt wie ich halt und der auch wo Musik macht. Ich habe keine Ahnung, es waren ganz verrückte Sounds eigentlich gewesen, also nichts, was ich selbst sogar gut gefunden hätte. Es war, glaube ich, auch noch nicht mal deutsch und ich musste da das über den Produzenten, über die Plattenfirma, die haben da Zugriff drauf und die konnten den dann praktisch aus meiner Artist-Seite löschen. Das kannst du selber nicht machen, das muss dann die Plattenfirma machen. Und ja, gut, die erschrecken sich auch, ja, stimmt, Mensch, nett, und die hauen das sofort runter. Das ist gar keine Frage. Aber da muss man halt wirklich aufpassen, weil es gibt Andreas Kuhne halt aus Wesel, Niederrhein oder Ruhrgebiet. Das bin ich mit den bekannten Songs. Alles andere hat nichts mit mir zu tun. Und das sind, glaube ich, auch irgendwelche KI-Geschichten, glaube ich, die der Typ da gemacht hat. Und das, ja, auch nichts Besonderes gerade.
1: Ja, ich muss ehrlich sagen, ich habe es auch ein bisschen jetzt angehört und es war gar nicht so gut. Aber da soll man eigentlich nicht so sagen. Wir kümmern uns lieber um den Herrn aus Wesel, also mit W und nicht ohne, weil sonst wäre es ja nur der Esel. Nee,
0: Ja, der Bürgermeister.
1: ja, genau.
0: Wie
1: Ja,
0: heißt
1: gut,
0: der Bürgermeister beim Wesel? Ja.
1: ja, genau, aber der hat schon so einen langen Bart, ich glaube, der will keiner mehr hören, den Witz, gell?
0: Oh
1: Oder? Ja.
0: ja, stimmt, aber immer wieder kommt, ist so, ja.
1: Ja, aber wir hören jetzt das natürlich AK Project mit Wunder. Wir hören auch den neuen Titel. Aber hast du uns schon verraten, wie der neue Titel heißt?
0: Der neue Titel heißt Für uns und für immer.
1: Den hören wir nämlich dann ganz am Schluss. Dazwischen gibt es nämlich, ich bin heute so lieb zu dir, endlich gefunden. Mit lieben Grüßen nochmal zu Jenny. Allein schon, weil sie meine Freundschaftsanfrage mit Sicherheit annehmen wird. Danach gibt es noch Eiseskälte und dann gibt es den neuen Titel noch von AK Project. Aber zuvor, lieber Andreas, muss ich mich jetzt von dir verabschieden. Ich sage ein ganz, ganz liebes Dankeschön zu dir. Ich wünsche dir natürlich für all deine Vorhaben ganz viel Erfolg, dass ja alle auf dich aufmerksam werden, von den DJs begonnen bis zu den Radiostationen, Fernsehstationen, dass die Leute sich deine Musik nach Hause holen. Ja, und am Schluss meine kleine Bitte, die jeder Hörer bereits kennt, von mir zu dir, wenn es was Neues gibt, unbedingt wieder melden.
0: So machen wir es. Ich bedanke mich auch recht herzlich. Ich grüße alle Zuhörer, deine Community und vielen Dank für das schöne Interview. Ich bin sehr, sehr, sehr, sehr gespannt, was da noch so passiert mit uns zwei Hübschen. Und ich sage liebe Grüße an die Zuhörer. Bis bald, euer Andreas Kuhne. Dankeschön.

Tja, die aktuelle Single vom AK Project für uns und für immer. Und ich habe euch versprochen, eingangs der Sendung, jetzt wird's erotisch, denn jetzt wird Tango getanzt. Zuerst mit Wenke Mühre, erst beim Tango werd ich richtig munter. Schönen guten Morgen. Roger Whittaker, Tango mit dir und Tango d'Amour mit Vicky Leandros. Viel Spaß beim Tango tanzen, würde ich mal sagen.

Ach ja, so schön kann Tango sein, Wenkemühre. Erst beim Tango werde ich richtig munter. Roger Wittiger, Tango mit dir und Tango d'Amour mit Vicky Leandros. Und damit darf ich mich wieder mal ganz herzlich bedanken. Das waren Fritz Schlagersterne. Ja, und wir hatten schon wieder Ausgabe Nummer 707. Unfassbar. Aber wahr. Ich freue mich schon auf nächste Woche, wenn ihr gerade krank seid. An dieser Stelle, so wie immer, schnellstmögliche Genesung. Und vergesst nicht, Musik ist und Musik bleibt ganz einfach das beste Medikament, das man sich vorstellen kann. Und ein bisschen was davon habe ich noch für euch, eine kleine Prise. Jay Alexander, und gibt es uns noch? Ja, nächste Woche wieder. Same Time, same Station mit Fred Lühne am Mikrofon. Ciao und Servus.

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1: Also bitte, das darf doch nicht wahr sein.
2: Bitte
1: immer diesen Fred Lüne. Wer braucht so viel Fred Lüne? Das braucht doch kein Mensch. Ja, ist ja schlimm. Es wird Zeit, dass jetzt endlich, und das sage ich mit ganz viel Vorfreude, es wird Zeit, dass jetzt endlich der Time-Tunnel kommt. Ja, so schaut's nämlich aus. Ja, immer dieser Fred Lüne. Nee, braucht wirklich niemand. Werfen wir lieber einen Blick auf die Uhr. 20 Uhr, exakt, und ja, dann starten wir los. Hoffentlich kommt der Heiko.
2: Bitte anschnallen, hier kommt Fred Lüne.
1: Nicht schon wieder!

Ja, aber zu meiner Verteidigung kann ich sagen, ich wäre heute wirklich nicht dran. Also jetzt nach den Schlagersternen. Gut, Fred aus der Dose war ja auch ganz interessant vielleicht. Aber ja, der liebe Heiko ist leider verhindert und deshalb gibt es heute keinen Timetunnel. Ja, aber dafür.

Tja, und heute heißt es tatsächlich Musik for You. Ja, und bei Musik for You, da habe ich immer ein Motto, das wir uns da ausdenken, denn wir wollen ja immer für Abwechslung sorgen hier bei uns auf Radio FFR und das ist auch gut so, oder? Tja, und es wird in vielen Sprachen gesungen. Vieles von dem, was besonders bei den internationalen Radios gesungen wird, das versteht man kaum, was ja eigentlich schade ist. Entweder es animiert uns nur die Musik zu hören und den Rest einfach, naja, 5 Grad sein lassen und gar nicht mehr nachzudenken über Gott und die Welt. Wir genießen die Musik und denken immer nach. Aber bei uns heißt es heute Hauptsache Deutsch. Es darf Deutsch sein. Egal ob Rock, Pop, Musical, Rap, alles was ihr möchtet, ist heute vertreten. Denn die Wunschbox habe ich auch geöffnet unter www.radio-ffr.de. Wunschbox anklicken, oben euren Namen, zweite Zeile Interpret, dritte Zeile Wunschtitel. Ihr könnt natürlich einen lieben Gruß da lassen. Ja, und ansonsten hoffe ich, dass es eine schöne Sendung für uns alle wird. Schönen guten Abend nochmal, sagt euer Fred am Mikrofon. Ja, und wenn man bei mir jetzt ein Fragezeichen hört, dann hört man es und sieht es nicht. Nena, Fragezeichen.

Tja, die gute Nina mit einem riesengroßen Fragezeichen, was ich euch heute so bieten kann. Es wird nämlich auch ein bisschen NDW dabei sein, also Neue Deutsche Welle. Und das finde ich auch ganz besonders cool, denn die Neue Deutsche Welle bestand ja auch aus deutschen Songs. Gut, viele waren ein bisschen unsinnig, aber es gab natürlich auch Songs, ja, die ganz einfach immer wieder cool waren und immer noch cool sind. Ja, zum Beispiel die Humpe ist das Ideal, blaue Augen, und das sagt einer mit braunen Augen.

Tja, die blauen Augen von den Humpes ist das, Annette und Inga Humpe. Ja, Ideal waren ja Anfang der 80er Jahre auch eine ganz, ganz große Nummer. Ja, unsere Conny ist auch eine ganz große Nummer und sie hat jetzt eigentlich einen Musikwunsch. Liebe Conny, du wirst deinen Song nur unter einer Voraussetzung bekommen, wenn du meine Quizfrage beantworten kannst. Denn ich habe von Herbert Grönemeyer nämlich einen Titel in der Playlist, der in Österreich ein absoluter Top-Hit gewesen ist. Aber aufpassen, der Titel war nur in Österreich

eigentlich wunderbar googeln, wenn man es genau nimmt. Das Ganze, ich gebe dir noch einen kleinen Hinweis, Conny, ist auf dem Album 2 zu finden. Und ab und zu hat man dann das große Glück, dass man die richtige Antwort findet. Hier sind Papp und Af und zu.

0: Fred, du bist noch am Quatschen. Ich hab dich lieb. Ich hab dich auch lieb. Ich hab's auch nur gewusst, weil ich vor... Was heißt gewusst? Dann ist mir gerade wieder so richtig einmal, wie du fragtest, in den Kopf geschossen. Ich hab vor ein paar Jahren mal Lieder von Herbert Grönemeyer gesucht, die hier in Deutschland nicht so bekannt sind. Und da kam dann auf einmal dieses Lied und ich habe gedacht, das kennst du wirklich nicht, das ist wirklich untergegangen. Und dann habe ich ein bisschen gelesen und da stand dann dran, dass es in Österreich einer der Top-Hits damals war. Und ich habe gesagt, komisch, dass das in Österreich so bekannt ist und hier in Deutschland so untergegangen ist.
1: Tja, und sie hat recht, die Conny, 1980 war es auf dem Album 2, der Titel Ich hab dich lieb von Herbert Grönemeyer. Den Titel werden wir jetzt natürlich auch gleich zu hören bekommen und dann natürlich Fang mich an, den Wunschtitel von der Conny. Also Prüfung einwandfrei bestanden, dafür gibt es auch noch Werbung für morgen, aber erst nach dem Herbert Grönemeyer, weil morgen ist die Conny auch wieder zu hören. Wann? Das wisst ihr noch gar nicht? Na, sage ich euch gleich.

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Tja, für die liebe Conny war das jetzt Herbert Grönemeyer. Sie hat die Frage Rüß beantwortet und deshalb hoffe ich, dass ihr morgen alle einschaltet ab 11 Uhr. Da gibt es nämlich die Musikkantine. Ja, die Conny ist immer schon dran, einen Tag vorher, sucht schon die besonderen Feiertage raus. Sie schaut auch schon in die Sterne, was sie euch Schönes erzählen kann, denn sie sind nämlich alle handgemacht, die Horoskope. Na, was denn auch sonst? Nur die Musikwünsche von euch, die können natürlich nicht im Vorfeld schon rausgesucht werden, denn die müsst ihr ja dann erst in die Wunschbox reinschreiben. Also von 11 bis 13 Uhr Musikkantine mit der lieben Conny und ich bin überzeugt davon, das wird sicher eine geile Zeit. Hier sind Juli.

Ja, vorbei ist bei uns noch gar nichts. Schon gar nicht das heutige Programm bei Radio FFR Musik for You. Noch bis 22 Uhr bin ich für euch am Mikrofon und ja, Conny steht ja morgen dann um 11 vor der Tür. Ja, die einzige schlechte Nachricht, die ich habe, ja, morgen gibt's dafür keinen Country Saloon. Warum? Fred muss mal auch seine Stimme schonen. Aber dafür, ich kann euch sagen, gestern habe ich ja auch Made in Austria präsentiert und danach haben wir gedacht, ja, ein Bläuschen zu führen mit einem netten Künstler ist immer wieder cool. Und dann habe ich über eine Stunde mit dem Steffen Sturm gefunden und wir haben uns ausgemacht, wir werden uns demnächst treffen, wir werden auch talken miteinander, das werden wir wahrscheinlich aber erst Anfang 2027 zu hören bekommen, aber eines steht fest, auf uns kommen stürmische Zeiten zu, allein schon wegen Steffen Sturm.

Tja, das Licht am Horizont werden wir haben, wenn Steffen Sturm da ist. Aber ich glaube, das wird kein Sturm, das wird eher eine ganz leichte Brise werden, die wir dann genießen können, wenn wir dann miteinander plaudern. Habe ich gestern schon festgestellt, dass das mega cool werden wird. So, aber jetzt haben wir natürlich endlich wieder einen Musikwunsch. Eigentlich habe ich schon zwei wieder hier, aber der eine Musikwunsch, der kommt jetzt vom lieben Kevin. Peter Maffay, über sieben Brücken musst du gehen. Grüße an alle, die heute Abend zuhören und ganz besonders an dich. Ja, und wir grüßen auch dich ganz herzlich, dich und dich besonders. So, und ja, damit habe ich auch noch den Kevin im Chat gerade gesehen und die Conny ist auch im Chat. Ja, und ich bin auch irgendwie im Chat, aber nur so ein kleines bisschen im Chat. Aber ja, lieber Kevin, ich kann es wiederholen, heute gibt es nur Deutsch. Denn die deutsche Sprache hat so viel zu bieten. Ich weiß nicht, wie gut du Englisch kannst, lieber Kevin. Vielleicht kannst du es ja auch sehr gut und verstehst alles das, was gesungen wird. Zum Beispiel Scooter Move Your Ass. Also beweg dein Hinterteil, heißt das auf gut Deutsch gesagt. Aber alles gut und schön. Aber ja, wir sollten die deutsche Muttersprache einfach noch mehr hervorkehren. Und heute darf alles passieren. Hauptsache Deutsch. Und deshalb gibt es auch Peter Maffay und über sieben Brücken musst du gehen. Und danach habe ich gleich noch einen zweiten coolen Song für euch rausgesucht, der vor einigen Jahren in Deutschland auch ganz oben in den Charts gelandet ist. Elements of Crime werden dann auch mit dabei sein, nämlich mit dem Titel Delmenhorst. Ja, zwei Songs in Folge Musik for You hier auf Radio FFR.

0: Ja, jetzt wissen wir das auch. Also immer wenn ich an Delmenhorst denke, dann denke ich automatisch ja, an Sarah Connor. Ja, ich weiß nicht, ob ihr das mitbekommen habt. Sarah Connor hat sich getrennt. Ja, von ihrem Mann. Also ist eigentlich wieder am freien Markt zu haben. Aber wie hat sie jetzt so schön gesagt in einem Interview, wenn sie mit ihrem Mann, also noch Mann, schlafen möchte, dann machen sie es jetzt immer noch abseits dessen, dass sie getrennt sind. Also ihr müsst euch beeilen, damit sie bald ihren Mann ganz vergisst, wenn ihr die Sarah Connor haben möchtet.
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1: Ja, ihr seht also, es zahlt sich allemal aus, wenn man die deutsche Sprache hört, dann hört man auch die wunderbaren starken Texte. Man gibt es natürlich auch bei einem Neil Young, bei einem Bruce Springsteen, wie sie alle heißen, Leonard Cohen und so weiter und so fort. Aber ja, die wenigsten verstehen, was gesungen wird. Heute verstehen wir alles. Ja, und liebe Katrin, gleich bist du da mit deinem Musikwunsch, aber zuerst wollen wir ein bisschen Reggae-Klänge hören. Ja, und dann machen wir einen österreichischen Titel. Österreichischer Dialekt. Ja, aber ich liebe so diese Wortspiele, so Reggae, ja, und ich reg mi darüber nicht auf. Reg I, über das reg I mi nicht auf. So könnte man es genauer sagen. Hier ist der Werner Müller. Also Reggae Klänge aller Hans Söllner, nur ein bisschen anders.

ganz besonderer Reggae von Werner Müller und Katrin. Ich hab's dir versprochen. Jetzt ist dein Musikwunsch dran. Zurücklehnen und genießen. Und zwar gibt es jetzt nur für dich das Gunni Marling Show Ensemble. Und denn Musik ist unsere Welt. Also, ganz einfach,

Tja, Musik ist unsere Welt und das sowieso bei unserer Radiofamilie von Radio FFR. Und wenn ihr gerade erst zugeschaltet haben solltet, nein, heute gibt's kein Dreamland. Das sowieso nicht. Heute gibt's keinen Time-Tunnel mit unserem lieben Heiko, denn der ist ja leider diesmal verhindert und deshalb habt ihr mich auf den Ohren, auf euren Ohren. Heute gibt's ausnahmslos nur deutschsprachig, um euch zu zeigen, wie toll deutsche Musik doch sein kann, ja. Die Wunschbox ist natürlich auch weiter geöffnet unter www.radio-ffr.de, aber ich habe natürlich auch tolles Programm für euch rausgesucht. So, jetzt zum Beispiel den Rio Reiser für immer und dich. Und damit sind wir dann mittendrin im zweiten Teil von Musik for You.

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0: Tja, da fliegt einem gleich das Blech weg. Spliff, ja, und am Schlagzeug war ein Österreicher, nämlich der Herwig Mitteregger, der dann auch als Solokünstler erfolgreich gewesen ist. Vielleicht spielen wir später noch einen Titel, aber ich weiß nicht genau, ob es sich ausgeht, denn ich glaube, ich habe jetzt schon viel zu viel vorbereitet. Ja, und bevor wir jetzt gleich Musikwünsche erfüllen, darf ich euch einen der besten Singer-Songwriter der Jetztzeit präsentieren. Damit meine ich jetzt nicht den Reinhard May. Vom Reinhard May kommt nämlich am Freitag ein neues Album raus. Ich weiß nicht, ob ihr es schon gewusst habt. Also ich bin schon sehr gespannt, wie das ist, weil Reinhard May ist ja jetzt auch nicht mehr ganz so jung, aber ich kann mir gut vorstellen, mit dem Alter kommt die Weisheit und mit der Weisheit kann man sagen, er hat dann vielleicht die musikalische Bibel nach diesem Album neu erfunden, der Reinhard May. Aber gut, das ist eine andere Geschichte, die vertiefen wir jetzt nicht. Jetzt gibt es den Jonathan Zelter und er erzählt auch Geschichten aus dem Leben. Das sind Geschichten, die zu Herzen gehen und Geschichten, die uns zum Nachdenken einladen. Hier ist Jonathan Zelter und Anna.
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Tja, das war der wunderbare Jonathan Zeltermann. Ich meine, dann macht er gerade mit einem Hochzeitssong von sich reden. Gibt es in verschiedenen tollen Versionen. Aber den spielen wir dann ein andermal. Denn jetzt gibt es natürlich auch den ein oder anderen Musikwunsch. Der liebe Kevin hätte gerne Falco gehört mit Amadeus. Grüße an das Team und alle, die heute zuhören. Ja, ein Titel, der gestern auch reingepasst hätte bei Made in Austria. Ist ja eigentlich Wahnsinn, oder? 41 Jahre hat dieser Titel schon auf dem Buckel und trotzdem kennt ihn noch jeder. Den Falco und Rock Me Amadeus. Tja, lieber Kevin, jetzt kannst du auch mal auf Amadeus machen, Perücke aufsetzen und mitsingen.

liebe Tanja möchte auch einen Musikwunsch loswerden. Auch heute wieder, was schreibt sie dir? Ihr Raubtierfütterung erledigt. Juhu, inklusive Löwin Tanja. Das heißt, endlich ist sie satt, die Tanja. Und ich sende noch ganz liebe und musikalische Grüße über den Äther an alle, die die Olle kennen und mögen. Lach. Ja, sind sicher genug, liebe Tanja. Und natürlich bekommst du jetzt deinen Musikwunsch pur. Und ich liebe dich. Natürlich kriegst du neben pur von mir noch ein paar Genesungsgrüße dazu. Ich könnte dir zum Beispiel empfehlen, ein Haus am See. Ja, da ist gute Luft und da geht es dir dann ganz schnell wieder besser. Peter Fox, gleich nach pur, hier bei uns auf Radio FFR.

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1: Tja, das Haus am See von Peter Fox, das wir jetzt genießen konnten. Ich habe schon erwähnt, am kommenden Freitag erscheint das neue Album von Reinhard May. Das wird mit Sicherheit auch sehr spannend. Wie der Schatzhauser heißt dieses Album. Also ich glaube, bevor es ich präsentiere, präsentiert es vorher wahrscheinlich noch die Conny. Gehe ich mal davon aus, aber dafür präsentiere ich jetzt einen etwas älteren Song vom Reinhard May, bevor wir dann den nächsten Musikwunsch erfüllen. Reinhard May, und der Titel passt gut zu mir. Du musst wahnsinnig sein.
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1: Ja, ein Titel, den man im Radio nicht so oft hört. Reinhard May und Du musst wahnsinnig sein. Und damit sage ich mal einen wunderschönen guten Abend zu unserem lieben Heiko, ja, der heute schon eine längere Reise hinter sich gebracht hat. Einer der Gründe, warum er heute nicht on air sein kann. Und er hätte gerne Florian Künstler gemeinsam mit Gestört, aber geil mit Kleiner Fingerschwur und schreibt hier Folgendes. Lieber Fred, den Song wünsche ich mir für meinen Schatz und vielen Dank für die Vertretung. Ja, dann machen wir auch so einen kleinen Fingerschwur jetzt, ja, dass wir vom Team von Radio FFR immer so cool zusammenarbeiten wie mit dir zum Beispiel, lieber Heiko. Ja, mit lieben Grüßen natürlich auch zur Conny.

Tja, Florian Künstler, auch ein ganz, ganz toller Singer-Songwriter. Ja, hat auch ein ganz tolles Duett mit Revell und mit einigen anderen mehr. Ja, aber der kleine Fingerschwur jetzt mit gestört, aber geil. So, Conny, du bist jetzt dran und während dieses Songs ist die Wunschbox noch geöffnet, dann wird sie geschlossen. Udo Jürgens Wahre Liebe ist ganz leise und weil es so. Moment, 1, 2, 3, 4, 5, 6, 7, 8, 9 Ös, weil es so schön ist, ne, weil es so schön ist, da muss ich es doch spielen für dich, liebe Conny. Hast du dir redlich verdient. Und nicht vergessen, morgen 11 Uhr Musikkantine. Mit wem? Natürlich mit der lieben Conny.

Also wenn jetzt ganz böse wäre, würde ich sagen, langsam wird die Conny alter oder sie wird langsam melancholisch. Das kann man drehen und wenden, wie man möchte. Aber ich finde es cool. Ja, am Freitag kommt noch ein tolles Album raus von einer richtigen Legende im Deutsch-Pop-Bereich und das wird sogar ein Dreifach-Album werden, nämlich Purple Schulz. Ihr wisst ja, der Mann mit Sehnsucht, kleine Seen etc. Damals zu Beginn der neuen deutschen Welle, war er noch mit anderen Klängen dabei. Aber im Laufe der Jahre ist er immer tiefgründiger geworden. Und es gibt so Alben im Leben eines Menschen, die haben einen besonderen Stellenwert, denn es ist mittlerweile 35 Jahre her, da gab es das Album von Purple Schulz mit dem klangvollen Namen Purple Schulz. Und dieses Album war damals für mich ein ganz besonderes Album, denn es hat mich in eine schwere Zeit begleitet. Ich hatte damals meinen ersten Discman bekommen oder gekauft, damals um ganz, ganz viel Geld und habe dann einige CDs mitgenommen ins Krankenhaus, um dann einiges über mich ergehen lassen zu müssen. Und da war auch das Album von Purple Schulz dabei, der im Übrigen am Freitag sein Album Ich hab nicht ewig Zeit 5 Jahrzehnte in Liedern und Raritäten veröffentlicht. Wie gesagt, ein Dreifach-Album, das sicher ganz toll wird. Ja, leider kleine Anregung am Rande, was heißt Anregung? Anekdote am Rande, die ein bisschen traurig erscheint. Ich habe dann rund 3 Jahre später, als ich dann schon einen anderen Discman hatte, diesen Discman dann an einen meiner besten Freunde verschenkt und der ist ausgerechnet mit diesem Discman damals bei einem Autounfall tödlich verunglückt an einem Freitag, dem 13. Mai 1994. Ja, und zu gedenken an den Hans und auch an eine schwere Zeit Purple Schulz und Unter der Haut. Ein Titel aus dem Jahr 1990.

0: Ja, und damit werfen wir jetzt doch schon wieder einen Blick auf den Sendeplan von Radio FFR. Was wird euch in den nächsten Tagen erwarten? Einige Highlights habe ich für euch rausgesucht. Zum Beispiel, natürlich, ich muss noch mal erwähnen, die Musikkantine morgen von 11 bis 13 Uhr mit der lieben Conny. Ja, und glaubt keinem Wetterfrosch, der Conny könnt ihr alles glauben. Ihre Apps sind nämlich die besten. So, dann haben wir morgen auch den Herms Kruse mit seinem Brummikörner und die Chrissy packt eine Wundertüte aus. Es würde mich wundern, wenn ich jetzt schon wüsste, was da drin ist. Ja, ich weiß es nicht. Lassen wir uns überraschen. Am Freitag haben wir auch viel zu bieten. Unter anderem haben wir Maggie B. Ja, ihr wisst ja, die Personality Show der Diva, the first Diva auf Radio FFR sozusagen. Am Samstag haben wir unter anderem natürlich den Ralf Boggart und den Frank Halfmann zu bieten. Ja, und am Sonntag Michael, Barbara, der Tobias ist auch wieder zurück, juhu. Und ja, ich bin auch dann für euch da im Schlager-Rendezvous. Und das Schlager-Rendezvous, das wird ja ein ganz besonderes Schlager-Rendezvous werden. Wir werden nämlich einen Künstler kennenlernen, der gar nicht so lange noch Musik macht, der aber abseits der Musik so unglaublich sympathisch rüberkommt. Diesen Mann muss man ganz einfach mögen. Er kommt aus Niedersachsen, heißt Burkhard. Ja, Burkhard Peine, und mit ihm werde ich dann plaudern. Ich freue mich jetzt schon riesig drauf. Ja, und jetzt haben wir noch zwei Songs für euch am Start. Der vorletzte kommt von Peter Schilling und nein, es ist nicht Major Tom. Ja, er wird immer nur verglichen mit Major Tom, aber er hat uns ja auch damals schon gelernt als Nachfolgesingle, dass die Wüste lebt. Hier ist Peter Schilling und die Wüste lebt.
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Tja, wie heißt es oft so schön? Alles kann, nichts muss. Bei uns hat auch nichts sein müssen, aber Hauptsache, es war Deutsch und so haben wir, glaube ich, ein breites Spektrum abgedeckt. Kaum Schlager heute dabei und trotzdem viel Deutsch und es ist so viel gewesen, was ich nicht spielen konnte. Vor allem bin ich auf die Idee gekommen, man könnte wirklich mal eine Sendung gestalten, ausschließlich mit Deutschpop von 9 Songs, die ihr vielleicht noch gar nicht kennt. Was haltet ihr davon? Schreibt vielleicht mal einen Kommentar bei Facebook, Insta oder vielleicht auch bei uns ins Gästebuch. Ja, ich hoffe, nächste Woche ist der Heiko wieder da. Wir lassen uns ganz einfach überraschen. In jedem Fall hat es mich gefreut, dass ich heute den Mittwochabend mit euch verbracht habe. Jetzt gibt es noch einen Titel, einen absoluten Lieblingssong des Moderators, nämlich Silbermond und Sinfonie. Ja, und mit wenig Tamtam und ohne roten Teppich und doch mit einer schönen Sinfonie wünsche ich euch jetzt noch einen schönen Abend oder eine gute Nacht. Süße Träume am Mikrofon war euer Fred und besonders bei diesem Lied verschenkt Liebe. Ciao und Servus.

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